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Es folgen die Nachrichten vom Deutschlandfunk. Sechs Uhr, die Nachrichten, zunächst die Übersicht. Die Fraktionsspitzen von Union und SPD schließen in Münster ihre Klausurtagung zu Reformvorhaben der Koalition ab. In Thüringen wird heute über den AfD-Antrag für ein Misstrauensvotum gegen CDU-Ministerpräsident Vogt entschieden. Syriens Interimsstaatschef Shara ernennt den Ex-Kommandeur der kurdischen SDF-Miliz zum Berater. Die Meldungen im Einzelnen. Die Fraktionsführungen von Union und SPD beenden heute ihre zweitägige Klausurtagung in Münster. Im Mittelpunkt steht das im Koalitionsausschuss beschlossene Reformpaket zum Umbau der Sozialsysteme. Gestern hatten die Fraktionen einstimmig einen Beschluss zur Sicherheitspolitik gefasst. Hybride Bedrohungen und Abhängigkeiten, etwa bei militärischen Fähigkeiten, verdeutlichten, wie verwundbar Deutschland und Europa seien, heißt es in dem Papier. SPD und Union mahnen deshalb Investitionen an, um Deutschland gegen Krisen zu wappnen. Als Beispiele werden die Verbesserung der Drohnenabwehr, die Reform der Nachrichtendienste und eine Stärkung der Bundeswehrreserve genannt. In Berlin beendet auch der Parteivorstand der Grünen seine Klausurberatungen nach der Sommerpause. Beim Thema Drohnenabwehr sehen die Innenminister der Länder weiteren Abstimmungsbedarf. Derzeit gäbe es Überlegungen für ein entsprechendes Arbeitstreffen, sagte der Präsident der Innenministerkonferenz und Hamburger Ressortchef Grote von der SPD der Bild-Zeitung. Der rheinland-pfälzische Innenminister Schwickert sagte dem Blatt, Drohnen seien längst Teil hybrider Bedrohungen. Wichtig sei die Zusammenarbeit mit Bundespolizei, Bundeswehr, US-Streitkräften, den Betreibern von kritischer Infrastruktur und dem gemeinsamen Drohnenabwehrzentrum. Kein Bundesland könne dies alleine leisten, betonte der CDU-Politiker. Sein Parteikollege und NRW-Innenminister Reul sagte, Drohnen seien längst kein Spielzeug mehr und könnten zu Bomben werden. Laut dem Bericht könnte das Treffen im Laufe des September in Hamburg mit Experten von Bund und Ländern stattfinden. Im Thüringer Landtag findet heute die Abstimmung über ein Misstrauensvotum gegen Ministerpräsident Vogt statt. Die AfD-Fraktion hatte beantragt, den CDU-Politiker abzuberufen und stattdessen ihren Vorsitzenden Höcke ins Amt zu wählen. Sie begründete den Schritt mit der Aberkennung von Vogts Doktortitel und seinem erfolglosen Widerspruch dagegen bei der TU Chemnitz. Für ein erfolgreiches Votum wären 45 Stimmen nötig. Die AfD-Fraktion verfügt lediglich über 32 Sitze. Eine Mehrheit galt zuletzt als unwahrscheinlich, da die Landtagsfraktionen von CDU, BSW, SPD und Linken erklärt hatten, sie wollten nicht für den Antrag der AfD stimmen. Sie warfen der Partei neben politischen Differenzen eine reine Selbstinszenierung vor. Der Thüringer AfD-Landesverband wird vom Verfassungsschutz als gesichert rechtsextremistisch eingestuft und beobachtet. Der Präsident des Zentralrats der Juden in Deutschland, Schuster, warnt mit Blick auf die Landtagswahl in Sachsen-Anhalt vor der AfD. Die Abstimmung werde für das demokratische Zentrum zur Bewährungsprobe, sagte Schuster dem Redaktionsnetzwerk Deutschland. AfD-Politiker wie Spitzenkandidat Siegmund oder Landesverbandsvize Till Schneider seien erklärte Gegner der offenen Gesellschaft, die in Politikfeldern wie etwa im Bereich der Erinnerungskultur radikale Kurswechsel anstrebten. Dies aber käme einer Aufkündigung des bundesrepublikanischen Konsenses gleich, betonte Schuster. Daher dürfe es aus reinem Machtkalkül heraus keinerlei Annäherung an die AfD geben, der aus seiner Sicht an keiner Stelle politische Verantwortung übertragen werden dürfe. Die Landtagswahl in Sachsen-Anhalt findet am 6. September statt. In Syrien hat Übergangsstaatschef Shara den früheren Kommandeur der Kurdenmiliz SDF Abdi zusammengefasst.

seinem Berater ernannt. Das meldet die staatliche Nachrichtenagentur SANA unter Berufung auf ein Präsidialdekret. Abdi hat am Dienstag die Auflösung der von Kurden angeführten syrischen demokratischen Kräfte als unabhängige Streitmacht verkündet. Zuvor hatte er mitgeteilt, die Integration der kurdischen Selbstverwaltung in die neuen staatlichen Institutionen Syriens sei abgeschlossen. Die Auflösung der SDF folgte auf ein Abkommen, das die Miliz im Januar mit der Interimsregierung geschlossen hatte. Die Übereinkunft sieht unter anderem die Eingliederung der SDF-Kämpfer in die syrische Armee vor. Im Gegenzug sollen den Kurden Minderheitenrechte gewährt werden. Vor der Umsetzung war es immer wieder zu Gefechten gekommen. Kanadas Premierminister Carney hat die von US-Präsident Trump einseitig verkündete Umbenennung des Lake Ontario in Lake America zurückgewiesen. Seine Landsleute würden das Gewässer an der Grenze beider Länder für immer beim bisherigen Namen nennen. Zugleich verwies Carney darauf, dass der Begriff Ontario auf die indigene Bevölkerung zurückgehe und in deren Sprache der See ist schön, der See ist groß bedeute. Auch sei der Name bereits über 400 Jahre alt. Der See habe ihn also lange vor der Gründung der kanadischen Konföderation und vor der Unabhängigkeitserklärung der Vereinigten Staaten erhalten. Trump hatte die Umbenennung gestern per Dekret angeordnet. Hintergrund ist der Handelskonflikt beider Länder. Nach gescheiterten Verhandlungen hatte Kanada als Reaktion auf drastisch erhöhte US-Zölle mit Gegenzöllen reagiert. Die von der Sturzflut zerstörte Region im Himalaya wird vor erneuten Wassermassen durch mehrere überfüllte Seen gewarnt. Katastrophenbehörden in Nepal und China forderten alle verbliebenen Anwohner in tiefliegenden Gebieten sowie Rettungskräfte auf, sich von Flussufern möglichst fernzuhalten. Die chinesische Seite geht nach Medienberichten davon aus, dass innerhalb der nächsten Tage rund 3 Millionen Kubikmeter Wasser in einen ohnehin überlasteten See auf ihr Staatsgebiet fließen werden. Nach der Sturzflut im Grenzgebiet zwischen Nepal und der chinesischen autonomen Region Tibet wurden inzwischen mindestens 472 Todesopfer gezählt. Etwa 1300 Menschen werden noch vermisst. Die UNO und Partnerorganisationen entsandten Güter und Helfer in die Region. Die USA, Indien und weitere Länder sagten Katastrophenhilfe zu. In der spanischen Exklave Ceuta haben Einheimische aus Protest gegen Migranten in deren Lager ein Feuer gelegt. Fernsehbilder zeigen Demonstranten am Strand von Benitez, die Gegenstände in die Flammen werfen. Dort kampieren viele aus Marokko gekommene Menschen. Zu ihnen zählen auch unbegleitete Minderjährige. Die Einheimischen hatten zuvor bereits versucht, Fahrzeuge des Roten Kreuzes zu stoppen, die Wasser und Lebensmittel lieferten. Ende Juli hatten schätzungsweise 80.000 Menschen aus Marokko schwimmend die spanische Exklave an der nordafrikanischen Küste erreicht. Mindestens 96 ertranken auf dem Weg. Mehrere tausend Migranten halten sich nach wie vor auf dem Gelände auf. Die nationalen Wetterdienste in Europa können zur Überwachung von Waldbränden und Naturkatastrophen künftig auf einen besseren Satelliten zurückgreifen. Dieser startete am späten Abend vom Weltraumbahnhof in Kourou in Französisch-Guayana an Bord einer Ariane 6-Rakete ins All, wie der Betreiber Ariane Spass mitteilte. Der Wettersatellit kann in einer Höhe von 36.000 Kilometern deutlich häufiger und detailliertere Aufnahmen erstellen als seine Vorgänger. Zusammen mit anderen Satelliten sollen auf diese Weise auch rasch entstehende Phänomene sichtbar gemacht werden. Dazu gehören etwa Gewitterwolken, Waldbrände und vulkanische Aschewolken. Das soll den Angaben zufolge die kurzfristige Vorhersage und damit auch die Warnungen vor Hagel, Sturzfluten und Starkwind verbessern. Fußball-Bundesligist SC Freiburg hat sich für die Ligaphase der Conference League qualifiziert. Die Mannschaft siegte im Heimspiel gegen den schottischen Vertreter FC Motherwell mit 4:1. Die Freiburger hatten bereits das Hinspiel mit 3:1 gewonnen. Und hier noch einmal die Übersicht. Die Fraktionsspitzen von Union und SPD schließen in Münster ihre Klausurtagung zu Reformvorhaben der Koalition ab.
In Thüringen wird heute über den AfD-Antrag für ein Misstrauensvotum gegen CDU-Ministerpräsident Vogel

0: Produkt entschieden. Syriens Interimsstaatschef Shara ernennt den Ex-Kommandeur der kurdischen SDF-Miliz zum Berater. Vor dem Wetter noch ein kurzer Hinweis der Redaktion. 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Das Wetter: wechselnd bewölkt, Schauer und Gewitter, zunächst vom Südwesten bis in die Mitte, später auch im ganzen Land. 22 bis 32 Grad mit den höchsten Werten im Südosten. Morgen in der Nordwesthälfte bewölkt, teils mit schauerartigem Regen, in der Südosthälfte wechselnde Bewölkung um nur vereinzelte Schauer. 21 bis 27 Grad. Das waren die Nachrichten.
1: Das waren die Nachrichten vom Deutschlandfunk. 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
2: Und er wünscht Ihnen einen schönen Freitagmorgen hier am 28. August.

0: Hier ist der Freitagmorgen auf Radio Weser TV und wir haben ja eine wöchentliche Rubrik, die kuriosen Feiertage. Heute ist Krümel über der Tastaturtag. Sehr kurios, wie ich finde. Aber sie sind da, die Krümel in der Tastatur. Ich habe tatsächlich neulich meine Tastatur mal ausgekippt und war ganz überrascht. Eigentlich soll man doch gar nicht am Schreibtisch essen, aber es kommt vor. Thorsten Folge, der recherchiert immer fleißig über diese Tage.
1: Ob Haare oder Staub und bei den Rauchern möglicherweise auch mal Tabakreste. Im Laufe der Zeit sammelt sich eine ganze Menge Schmutz auf unseren Computertastaturen. Wenn man dann noch die Angewohnheit hat, beim Arbeiten am PC zu essen, kommen oftmals auch noch Krümel dazu. Und möglicherweise ärgert sich ja auch der ein oder andere regelmäßig darüber. Aber nicht heute, denn heute am 28. August ist tatsächlich der Krümel über der Tastaturtag. Im Original heißt der Tag dann Crackers Over Your Keyboard Day. Diesen wieder einmal ziemlich durchgeknallten Feiertag hat sich das amerikanische Ehepaar Ruth und Thomas Roy ausgedacht. Auf ihrer eigenen Webseite sammeln die beiden kuriose Feiertage. Und manche denken sie sich dann auch selber aus. Seit Ende der 60er Jahre hat das Ehepaar 85 eigene kuriose Feiertage geschaffen. Und seit 2006, da haben sie ihre Webseite mit dem Namen Wellcat auch markenrechtlich geschützt. Die Ursprünge reichen aber bis in die 80er Jahre zurück. Da war Thomas Roy nämlich Radiomoderator und bekannt dafür, sich immer wieder eigene Feiertage auszudenken. Etwa den Erfinde deinen eigenen Feiertag-Tag oder den internationalen Tag der Frustrationsschreie. Mittlerweile hat er auf Wunsch seiner Frau das Schaffen neuer Feiertage zwar eingestellt, aber er hat uns ja schon ausreichend viele kuriose Feiertage geschenkt, wie etwa den heutigen. Und wie lässt der

sich denn nun am besten feiern? Natürlich mit Knäckebrot, Brezelkeksen, Popcorn oder Brötchen, die man genüsslich über der Computer- oder Laptop-Tastatur isst. Na dann, guten Appetit und viel Spaß beim anschließenden Tastaturputzen an diesem 28. August, dem Krümel über der Tastaturtag.

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1: Oh, Scheiße! Du heiliger Zombie.
2: Upgrade.
3: Fressen!
2: Bevor die Welt unterging, habe ich meine Frau geküsst. Und mit meinem Hund gespielt.
4: Aber das Glück hat ihn verlassen. Hick, den jungen Piloten, der in einer apokalyptischen Welt klarkommen muss. Ein Virus hat die meisten Menschen in einer nahen Zukunft dahingerafft. Nun gilt es in der Wildnis zu überleben.
5: Die Welt von damals existiert nicht mehr. Hier gibt's nur uns. Wir halten uns an dem fest, was mal war. Da draußen zählt nur eins, töten oder getötet werden.
4: Sagt ein Ex-Survival-Experte vom Militär, mit dem sich Hick zusammengetan hat. Das Ende der Sterne ist eine Romanverfilmung vom Gladiator-Regisseur Ridley Scott. Ein klassisches Überlebensdrama mit Action, aber die kommt gut portioniert daher.
5: Das Einzige, was wir fürchten müssen, sind...
2: die Überlebenden.
4: Über weite Strecken geht es um Trauer und Verarbeitung, viel Dialog, was manchmal rührend ist, aber am Ende echt zäh. Fürs Heimkino gibt's da durchaus spannendere Kost aus Korea, schwarzhumorig vor allem, No Other Choice.
6: Tief einatmen. Ich bin ein guter Mensch. Arbeitslos bin ich nicht geworden, weil ich es wollte.
4: In No Other Choice schluckt ein amerikanischer Konzern die Papierfabrik von Manzhou. Der Familienvater verliert seinen Job und nach auch die Hoffnung auf einen neuen, weil es in der Papierbranche eben so viele Mitbewerber gibt.
7: Alles auf dieser Liste wird gestrichen, bis Papa eine neue Stelle gefunden hat.
8: Kein Tennis mehr. Mein Auto. Und dann unser Haus.
4: Auto? Okay. Aber das Haus? Damit kann sich Manzhou nicht abfinden.
9: Wie viele Mitbewerber wird es wohl geben?
8: Verglichen mit meinem Mann ist er gar nichts. Trifft ihn denn nie der Blitz?
4: In seiner Verzweiflung versucht er, alle Jobkonkurrenten zu finden und aus dem Weg zu räumen. No Other Choice, keine andere Wahl, ist eine spaßige Thriller-Satire über die unmenschliche Kehrseite des kapitalistischen Systems.
10: Diese beiden Männer sind verschwunden.
4: Regisseur Park Chan-wook, Koreas düsteres Filmgenie, setzt hier alles prachtvoll in Szene und dazu noch bitterböse. Wer den Film Parasite und Squid Game mochte, kommt hier auf alle Fälle auf seine Kosten.
8: Ist dein Vorstellungsgespräch gut gelaufen?

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1: Mit Dennis Pumm die Schlagzeilen. Norddeutschland, Schiffbau boomt wie lange nicht mehr. Stur im Kampf gegen den Eichen.

0: meisten Beschäftigten mit mehr als 6.500 Mitarbeitern gibt es in Schleswig-Holstein. Danach folgt Niedersachsen mit 4.700 Beschäftigten und Bremen mit fast 2.400. Sturm. Der Eichenprozessionsspinner, kurz EPS, beschäftigt die Gemeinde Stur mehr denn je. Sie möchte sich für das kommende Jahr noch besser für den Kampf gegen dieses Insekt wappnen und hat sich von den Politikern grünes Licht für mehrere zusätzliche Maßnahmen geben lassen. Die Gemeinde lässt zusätzlich ihre Baumgutscheine künftig auch für den Kauf von Nistkästen zu. Die Vögel sollen als natürliche Fressfeinde den Eichenprozessionsspinner bekämpfen. Mit dem Baumgutschein wird die Pflanzung von einheimischen und standortgerechten Bäumen auf privaten Grundstücken gefördert. Zudem möchte die Gemeinde ihr Budget für die EPS-Bekämpfung durch Fachfirmen erhöhen, um in Wohngebieten und an gern genutzten Spazierwegen befallene Eichen behandeln zu lassen. Niedersachsen. Nach einer neuen Studie fehlen im Land rund 123.000 Wohnungen. Das geht aus dem Baumonitor 26 des Pestel-Instituts hervor. Demnach wurden im vergangenen Jahr in Niedersachsen knapp 10.000 Wohnungen weniger gebaut als im Durchschnitt der beiden Jahre davor. Der Wohnungsmangel bremse auch die wirtschaftliche Entwicklung, heißt es in der Studie. Für Niedersachsen errechnet das Pestel-Institut dadurch einen möglichen Steuerausfall von 686 Millionen Euro. Bundesweit fehlen laut der Studie rund 1,35 Millionen Wohnungen. 2025 wurden in Deutschland rund 84.600 Wohnungen weniger gebaut als die zwei Jahre zuvor. Bremen. Gestern Abend ist ein neuer Wettersatellit in den Weltraum geschickt worden, an dessen Bau auch das Bremer Weltraumunternehmen OHB beteiligt war. Nach Infos von Radio Bremen ist der Start der Trägerrakete vom europäischen Weltraumbahnhof in Kourou gestartet. Der Satellit ist an Bord der Ariane 6 Rakete transportiert worden. Die Instrumente des Satelliten sind Radio Bremen zufolge auf einer Plattform installiert, die in Bremen gebaut wurde. Sie sollen helfen, Wettervorhersagen für Europa und Nordafrika genauer zu machen.
1: Das Wetter vor Ort.
0: Heute ziehen bis zum Mittag weitere Schauer durch. Dann ist es erstmal kurz trocken mit ein bisschen Sonne. Am späten Nachmittag sind dann aber wieder Schauer und Gewitter möglich. Die Temperatur liegt bei 24 Grad. Am Samstag mehr Wolken als Sonne, dazu immer wieder Schauer. Am Sonntag weiterhin unbeständig mit Sonne und Regen im Wechsel bei gleichbleibenden Temperaturen. Und das waren die Nachrichten aus der Region.
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0: Hier ist der Morgen auf Radio Weser TV und ab dem 1. September nächste Woche veranstaltet die Lilienthaler Freiwilligenagentur die sogenannten Nachhaltigkeitswochen. Mein Kollege Marc Sender hat sich dazu mit Regine Moll, der Leiterin der Freiwilligenagentur, und ihrer Kollegin Lara Miesner über das diesjährige Angebot unterhalten.
1: Regine, für alle, die Nachhaltigkeitswochen im Lilienthal noch nicht kennen, was genau verbirgt sich dahinter und was ist das Ziel der Veranstaltungsreihe?
2: Die Aktionswochen werden von der Freiwilligenagentur koordiniert und sie beinhalten die bundesweite Woche des bürgerschaftlichen Engagements, die bundesweite Faire Woche, die europäische Mobilitätswoche und die europäischen Nachhaltigkeitswochen. Und weil so viele Aktionswochen im gleichen Zeitraum liegen, haben wir für Lilienthal gesagt, wir packen das alles zusammen, denn uns ist wichtig, dass wir das Engagement dahinter zeigen, würdigen und zum Mitmachen anregen. Und deshalb gibt es über 70 Veranstaltungen von vielen Vereinen und Organisationen vom 1. September bis 8. Oktober.
1: Lara, das Thema Nachhaltigkeit ist ja wirklich sehr breit gefächert. Gibt es Bereiche und Themen, die in diesem Jahr besonders viel Aufmerksamkeit bekommen?
3: Also wir haben ja erstmal den Themenschwerpunkt Miteinander Zukunft gestalten, wo eben viele der Veranstaltungen zuzuordnen sind. Aber ich finde auch, der Bereich nachhaltiger Konsum steht dieses Jahr sehr im Vordergrund oder da gibt es viele Veranstaltungen zu. Wir haben zum Beispiel Tauschbörsen, Pflanzentausch, Bücher- und Medientausch, Kleidertausch und auch einen Vortrag zu nachhaltiger Wirtschaft. Also da haben wir wirklich tolle Berührungspunkte und auch der Bereich Gesundheit, sowohl körperliche als auch mentale Gesundheit, haben wir auch viel vertreten.
1: Welche Veranstaltungen oder Angebote sind aus eurer Sicht denn in diesem Jahr besonders interessant oder vielleicht auch etwas ungewöhnlich?
2: Wir haben die ganz üblichen Klassiker, einfach weil die sehr gut nachgefragt sind, wie die Nachhaltigkeitsmesse. Da wird man immer auch Neues finden, von daher können wir da auf jeden Fall auch darauf hinweisen. Es gibt aber auch ganz viele Sachen, die erstmals stattfinden. Wir haben zum Beispiel diesmal eine Bürgermeistersprechstunde für Kinder. Wir haben einen Tag der Inklusion, wo sich Vereine und Organisationen, die sich mit dem Thema Inklusion beschäftigen, vorstellen mit einem sehr breiten Programm. Wir haben aber auch tolle Vorträge, was wir selber alles besser machen können, aber eben auch die Meinung von anderen respektieren.
3: Ja, ich finde auch toll, dass wir eine Fortbildung zum Thema Grenzen setzen und Verantwortung abgeben haben im Ehrenamt. Denn ja, man kann auch nur nachhaltig Engagement zeigen, wenn es einem mental gut geht. Und da finde ich toll, dass wir das Thema auch groß machen durch einen Workshop.
1: Geht es denn bei den Nachhaltigkeitswochen allgemein eher um Information und Diskussion oder können die Besucherinnen und Besucher auch selbst aktiv werden und Dinge ausprobieren?
2: Man kann ganz viele Informationen einholen und das Handeln passiert dann natürlich anschließend auch im privaten Rahmen. Also wenn ich mich über die solidarische Landwirtschaft informiere, dann mache ich das natürlich anschließend zu Hause oder gestalte zu Hause meinen naturnahen Garten, kann mich aber vorher informieren. Die meisten Angebote sind allerdings so gestrickt, dass man direkt vor Ort was mitmachen kann, sei es beim Müllsammeln, beim Tauschen oder beim Fledermauskästen bauen. Es gibt ja auch viele Veranstaltungen, wo man gemeinsam Ideen schmiedet und Pläne macht.
3: Zum Beispiel unser Planungstreffen für das Lilienfestival 2027. Da beginnen wir also jetzt langsam mit der Planung. Das soll natürlich auch ein nachhaltiges Festival werden. Deswegen freuen wir uns, wenn da viele neue Ideen dazukommen.
1: Viele Menschen möchten nachhaltiger leben, wissen aber manchmal nicht so recht, wo sie anfangen sollen. Gibt es Veranstaltungen, die jetzt konkret dabei helfen?
3: Ja, also wir haben da ganz praktisch einmal mit der VHS die Veranstaltung Heizen mit Holz. Also dass man schaut, wie kann ich, wenn ich einen Holzofen oder einen Kamin habe, den auch wirklich nachhaltig ohne viel Umweltbelastung nutzen.
2: Genau, es gibt ja auch mehrere Reparaturangebote, wo mir eben geholfen wird, wie kann ich mein Fahrrad selbst reparieren. Wichtig finde ich, dass das ja alles Tipps sind von Menschen, die auch in Lilienthal wohnen. Das heißt, das sind Menschen wie du und ich, die sich in einem Verein organisieren und dort eben ihr Wissen teilen möchten. Und das sind nicht amerikanische Wissenschaftler, die extra eingeflogen werden, sondern das ist niedrigschwellig und dann kann ich verstehen, worum es geht, weil es mir mein Nachbar selbst erklärt hat. Und das ist eigentlich das Schöne an der Sache.
1: Und zum Schluss, welche Rolle spielen denn bei den Nachhaltigkeitswochen die verschiedenen Initiativen, Vereine, Einrichtungen und Unternehmen? Aus Lilienthal.
2: Wir wollen quasi zeigen, was alles in Lilienthal passiert und wo sich Menschen überall engagieren und wie die sich wiederum für die Nachhaltigkeitsziele einsetzen.
3: Die Lilienthaler Nachhaltigkeitswochen, ja, das ist nicht nur ein Veranstaltungskalender oder ein Programm, sondern eine gemeinsame Bewegung. Wir wollen uns für eine nachhaltige Zukunft einsetzen und alle Bürgerinnen und Bürger dabei mitnehmen.
0: Soweit Regine Moll und Lara Miesner von der Lilienthaler Freiwilligenagentur. Wer mehr über diese Nachhaltigkeitswochen vom 1. September bis 8. Oktober wissen möchte, kann sich auf der Internetseite der Freiwilligenagentur das gesamte Programm mal anschauen auf freiwilligenagentur-lilienthal.de.

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1: Am Samstag, den 29. August, startet wieder das Weinfest des Ladies Circle in Nordenham. Dieses Weinfest hat sich in den letzten Jahren zu einer echten Kultveranstaltung entwickelt. Das Außengelände der Jahnhalle verwandelt sich nämlich an diesem Abend in eine gemütliche Weinlounge mit Lichterglanz, Stehtischen, Sitzinseln und viel Platz zum Schnacken und Genießen. Es gibt ausgewählte Weine, Snacks und natürlich auch Live-Musik. Der Ladies Circle Nordenham organisiert das Weinfest ehrenamtlich und der Erlös fließt in soziale und gemeinnützige Projekte vor Ort. Los geht's um 20 Uhr. Am Sonntag, den 30. August, gibt es auf der Freilichtbühne in Lilienthal das Stück Pippi Langstrumpf zu sehen. Und die Astrid Lindgren-Fans dürfen sich dann

auf ein Wiedersehen mit besagter Pippi Langstrumpf, aber natürlich auch mit Tommy, Annika, dem kleinen Onkel und natürlich der Villa Kunterbunt freuen. Das spaßige Familienstück für Groß und Klein ab 5 Jahren startet um 12 Uhr. Tjark ist ein 21-jähriger musikalischer Newcomer, dessen Indie-, Pop- und Folk-Songs bereits millionenfach gestreamt wurden. Nach einer EP kündigt er nun sein Debütalbum und eine Tour an. Und eben diese Tour führt ihn am Montag, den 31. August, auch nach Bremen ins Modernis. Los geht die Tour, die unter dem Motto steht: Auch wenn's uns morgen nicht mehr gibt, um 20 Uhr.

Gleich wird 7 Uhr hier an diesem Freitagmorgen. Sie hören Radio Weser TV auf der 92.5 in Bremen und der 90.7 in Bremerhaven. Und umzu, überall eigentlich, ja, auch auf dem Land. Und wenn Sie mögen, bleiben Sie dran. Es geht gleich weiter nach den Nachrichten vom Deutschlandfunk. Um kurz nach 7 melde ich mich hier zurück. Ich bin Dennis Pumm.

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1: Die Fraktionsführungen von Union und SPD beenden heute ihre zweitägige Klausurtagung in Münster. Im Mittelpunkt steht das im Koalitionsausschuss beschlossene Reformpaket zum Umbau der Sozialsysteme. Gestern hatten die Fraktionen einstimmig einen Beschluss zur Sicherheitspolitik gefasst. Hybride Bedrohungen und Abhängigkeiten etwa bei militärischen Fähigkeiten verdeutlichten, wie verwundbar Deutschland und Europa seien, heißt es in dem Papier. SPD und Union mahnen deshalb Investitionen an, um Deutschland gegen Krisen zu wappnen. Als Beispiele werden die Verbesserung der Drohnenabwehr, die Reform der Nachrichtendienste und eine Stärkung der Bundeswehrreserve genannt. In Berlin beendet auch der Parteivorstand der Grünen seine Klausurberatungen nach der Sommerpause. Beim Thema Drohnenabwehr sehen die Innenminister der Länder weiteren Abstimmungsbedarf. Derzeit gäbe es Überlegungen für ein entsprechendes Arbeitstreffen, sagte der Präsident der Innenministerkonferenz und Hamburger Ressortchef Grote von der SPD der Bild-Zeitung. Der rheinland-pfälzische Innenminister Schwickert sagte dem Blatt, Drohnen seien längst Teil hybrider Bedrohungen. Wichtig sei die Zusammenarbeit mit Bundespolizei, Bundeswehr, US-Streitkräften, den Betreibern von kritischer Infrastruktur und dem gemeinsamen Drohnenabwehrzentrum. Kein Bundesland könne dies alleine leisten, betonte der CDU-Politiker. Sein Parteikollege und NRW-Innenminister Reul sagte, Drohnen seien längst kein Spielzeug mehr und könnten zu Bomben werden. Laut dem Bericht könnte das Treffen im Laufe des September in Hamburg mit Experten von Bund und Ländern stattfinden. Im Thüringer Landtag findet heute die Abstimmung über ein Misstrauensvotum gegen Ministerpräsident Vogt statt. Die AfD-Fraktion hatte beantragt, den CDU-Politiker abzuberufen und stattdessen ihren Vorsitzenden Höcke ins Amt zu wählen. Sie begründete den Schritt mit der Aberkennung von Vogts Doktortitel und seinem erfolglosen Widerspruch dagegen bei der TU Chemnitz. Für ein erfolgreiches Votum wären 45 Stimmen nötig. Die AfD-Fraktion verfügt lediglich über 32 Sitze. Eine Mehrheit galt zuletzt als unwahrscheinlich, da die Landtagsfraktionen von CDU, BSW, SPD und Linken erklärt hatten, sie wollten nicht für den Antrag der AfD stimmen. In Syrien hat Übergangsstaatschef Shara den früheren Kommandeur der Kurdenmiliz SDF Abdi zu seinem Berater ernannt. Das meldet die staatliche Nachrichtenagentur Sana unter Berufung auf ein Präsidialdekret. Abdi hat am Dienstag die Auflösung der von Kurden angeführten syrischen demokratischen Kräfte als unabhängige Streitmacht verkündet. Zuvor hatte er mitgeteilt, die Integration der kurdischen Selbstverwaltung in die neuen staatlichen Institutionen Syriens sei abgeschlossen. Die Auflösung der SDF folgte auf ein Abkommen, das die Miliz im Januar mit der Interimsregierung geschlossen hatte. Die Übereinkunft sieht unter anderem die Eingliederung der SDF-Kämpfer in die syrische Armee vor. Im Gegenzug sollen den Kurden Minderheitenrechte gewährt werden. Vor der Umsetzung war es immer wieder zu Gefechten gekommen. In der spanischen Exklave Ceuta haben Einheimische aus Protest gegen Migranten in deren Lager ein Feuer gelegt. Fernsehbilder zeigen Demonstranten am Strand von Benitez, die Gegenstände in die Flammen werfen. Dort kampieren viele aus Marokko gekommene Menschen. Zu ihnen zählen auch unbegleitete Minderjährige. Die Einheimischen hatten zuvor bereits versucht, Fahrzeuge des Roten Kreuzes zu stoppen, die Wasser und Lebensmittel lieferten. Ende Juli hatten schätzungsweise 80.000 Menschen aus Marokko schwimmend die spanische Exklave an der nordafrikanischen Küste erreicht. Mindestens 96 ertranken auf dem Weg. Mehrere tausend Migranten halten sich nach wie vor auf dem Gelände.

0: Ende auf. Die nationalen Wetterdienste in Europa können zur Überwachung von Waldbränden und Naturkatastrophen künftig auf einen besseren Satelliten zurückgreifen. Dieser startete am späten Abend vom Weltraumbahnhof in Kourou in Französisch-Guayana an Bord einer Ariane 6 Rakete ins All, wie der Betreiber Arianespace mitteilte. Der Wettersatellit kann in einer Höhe von 36.000 Kilometern deutlich häufiger und detailliertere Aufnahmen erstellen als seine Vorgänger. Zusammen mit anderen Satelliten sollen auf diese Weise auch rasch entstehende Phänomene sichtbar gemacht werden. Dazu gehören etwa Gewitterwolken, Waldbrände und vulkanische Aschewolken. Das Wetter: wechselnd bewölkt, Schauer und Gewitter, zunächst vom Südwesten bis in die Mitte, später auch im ganzen Land. 22 bis 32 Grad mit den höchsten Werten im Südosten. Morgen in der Nordwesthälfte bewölkt, teils mit schauerartigem Regen, in der Südosthälfte wechselnde Bewölkung um nur vereinzelte Schauer. 21 bis 27 Grad. Das waren die Nachrichten.
1: Das waren die Nachrichten vom Deutschlandfunk. 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
2: Und er wünscht Ihnen einen schönen Freitagmorgen hier am 28. August.

Hier ist der Morgen auf Radio Weser TV, der Freitag, und der BUND Wesermarsch, der lädt alle am Donnerstag, den 3. September um 19 Uhr zu einem Vortrags- und Diskussionsabend ein in die Umweltstation Iffens. Es geht darum, was so alles bei uns im Wattenmeer herumschwimmt. Wir kennen ja viele Tiere, Kreaturen und Pflanzen und was nicht alles. An diesem Abend wird der faszinierende Lebensraum Wattenmeer im Mittelpunkt stehen. Besonderes Augenmerk soll dabei auf eingewanderte Pflanzen und Tiere gelegt werden. Da geht es um Fragen wie: Wer kommt, um zu bleiben? Welche Arten stellen das Wattenmeer und den Lebensraum oben an der Küste langfristig vor große Herausforderungen? Oder welche neuen Arten fügen sich bereichernd auch ins ökologische Zusammenspiel ein? Ein Vortrag darüber gibt es vom Leiter der meeresbiologischen Wattstation der Uni Münster, Hans-Ulrich Steger, der ist da zu Gast. Am 3. September um 19 Uhr in der Umweltstation Iffens.

0: Hier ist der Freitagmorgen auf Radio Weser TV und wir haben ja eine wöchentliche Rubrik, die kuriosen Feiertage. Heute ist Krümel über der Tastaturtag. Sehr kurios, wie ich finde, aber sie sind da, die Krümel in der Tastatur. Ich habe tatsächlich neulich meine Tastatur mal ausgekippt und war ganz überrascht. Eigentlich soll man doch gar nicht am Schreibtisch essen, aber es kommt vor. Thorsten Folge, der recherchiert immer fleißig über diese Tage.
1: Ob Haare oder Staub und bei den Rauchern möglicherweise auch mal Tabakreste. Im Laufe der Zeit sammelt sich eine ganze Menge Schmutz auf unseren Computertastaturen. Wenn man dann noch die Angewohnheit hat, beim Arbeiten am PC zu essen, kommen oftmals auch noch Krümel dazu. Und möglicherweise ärgert sich ja auch der ein oder andere regelmäßig darüber. Aber nicht heute, denn heute am 28. August ist tatsächlich der Krümel über der Tastaturtag. Im Original heißt der Tag dann Crackers over your Keyboard Day. Diesen wieder einmal ziemlich durchgeknallten Feiertag hat sich das amerikanische Ehepaar Ruth und Thomas Roy ausgedacht. Auf ihrer eigenen Webseite sammeln die beiden kuriose Feiertage. Und manche denken sie sich dann auch selber aus. Seit Ende der 60er Jahre hat das Ehepaar 85 eigene kuriose Feiertage geschaffen. Und seit 2006, da haben sie ihre Webseite mit dem Namen Wellcat auch markenrechtlich geschützt. Die Ursprünge reichen aber bis in die 80er Jahre zurück. Da war Thomas Roy nämlich Radiomoderator und bekannt dafür, sich immer wieder eigene Feiertage auszudenken. Etwa den Erfinde deinen eigenen Feiertag-Tag oder den internationalen Tag der Frustrationsschreie. Mittlerweile hat er auf Wunsch seiner Frau das Schaffen neuer Feiertage zwar eingestellt, aber er hat uns ja schon ausreichend viele kuriose Feiertage geschenkt, wie etwa den heutigen. Und wie lässt der sich denn nun am besten feiern? Natürlich mit Knäckebrot, Brezelkeksen, Popcorn oder Brötchen, die man genüsslich über der Computer- oder Laptop-Tastatur isst. Na dann, guten Appetit und viel Spaß beim anschließenden Tastaturputzen an diesem 28. August, dem Krümel über der Tastaturtag.

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1: Mit Dennis Pumm, die Schlagzeilen. Norddeutschland, Schiffbau boomt wie lange nicht mehr. Stur im Kampf gegen den Eichen-Prozessionsspinner, mehr Mittel fürs nächste Jahr. Niedersachsen, 123.000 Wohnungen fehlen. Bremen, Wettersatellit ins All gestartet. Norddeutschland, der Schiffbau brummt wie seit Jahrzehnten nicht mehr. Die IG Metall Küste befragt seit 1991 jedes Jahr Betriebsräte der norddeutschen Werften nach der aktuellen Lage. So ist die Zahl der Beschäftigten in den befragten Werften, darunter alle großen Player im vergangenen Jahr, um mehr als 2.000 auf fast 17.200 gestiegen. Das ist der höchste Stand seit 6 Jahren. Befragt wurden den Angaben zufolge im April und Mai in ganz Norddeutschland Betriebsräte von 41 Betrieben, die sowohl den militärischen als auch den zivilen Schiffbau repräsentieren. Die meisten Beschäftigten mit mehr als 6.500 Mitarbeitern gibt es in Schleswig-Holstein. Danach folgt Niedersachsen mit 4.700 Beschäftigten und Bremen mit fast 2.400. Sturm, der Eichenprozessionsspinner, kurz EPS, beschäftigt die Gemeinde Stur mehr denn je. Sie möchte sich für das kommende Jahr noch besser für den Kampf gegen dieses Insekt wappnen und hat

0: Niedersachsen. Nach einer neuen Studie fehlen im Land rund 123.000 Wohnungen. Das geht aus dem Baumonitor 26 des Pestel-Instituts hervor. Demnach wurden im vergangenen Jahr in Niedersachsen knapp 10.000 Wohnungen weniger gebaut als im Durchschnitt der beiden Jahre davor. Der Wohnungsmangel bremse auch die wirtschaftliche Entwicklung, heißt es in der Studie. Für Niedersachsen errechnet das Pestel-Institut dadurch einen möglichen Steuerausfall von 686 Millionen Euro. Bundesweit fehlen laut der Studie rund 1,35 Millionen Wohnungen. 2025 wurden in Deutschland rund 84.600 Wohnungen weniger gebaut als die zwei Jahre zuvor. Bremen. Gestern Abend ist ein neuer Wettersatellit in den Weltraum geschickt worden, an dessen Bau auch das Bremer Weltraumunternehmen OHB beteiligt war. Nach Infos von Radio Bremen ist der Start der Trägerrakete vom europäischen Weltraumbahnhof in Kourou gestartet. Der Satellit ist an Bord der Ariane 6 Rakete transportiert worden. Die Instrumente des Satelliten sind Radio Bremen zufolge auf einer Plattform installiert, die in Bremen gebaut wurde. Sie sollen helfen, Wettervorhersagen für Europa und Nordafrika genauer zu machen.
1: Das Wetter vor Ort.
0: Heute ziehen bis zum Mittag weitere Schauer durch. Dann ist es erstmal kurz trocken mit ein bisschen Sonne. Am späten Nachmittag sind dann aber wieder Schauer und Gewitter möglich. Die Temperatur liegt bei 24 Grad. Am Samstag mehr Wolken als Sonne, dazu immer wieder Schauer. Am Sonntag weiterhin unbeständig mit Sonne und Regen im Wechsel bei gleichbleibenden Temperaturen. Und das waren die Nachrichten aus der Region.
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0: Für Generationen von jungen Menschen, auch für mich, gehörte sie einfach dazu. Das Jugendmagazin Bravo feiert seinen 70. Geburtstag in diesen Tagen. Eine Zeitschrift nur für Jugendliche, das war damals sehr neu. Gabriele Roman vom Archiv der Jugendkulturen in Berlin.
1: Das ist sehr willkommen angenommen worden von jungen Menschen, weil sie eben auch gar nicht hatten sonst, wo sie sich über popkulturelle, zum Beispiel US-amerikanische Musik und Filmstars und so, informieren konnten. Und von daher war das natürlich auch in der

0: Anfangszeit und auch über Jahrzehnte, also eine ganz, ganz wichtige Informationsquelle für junge Menschen.
1: Hollywood, Popstars, Mode und nicht zu vergessen Antworten auf Fragen, die junge Menschen nur schwer irgendwo anders bekommen haben.
0: Wichtig war sicher auch in den 60er Jahren Dr. Sommer. Der wollte ja auch jungen Menschen was mit auf den Weg geben im Hinblick auf eine liberalere Sexualaufklärung. Dann hat die Bravo ja auch eine Bedeutung gehabt, eine ikonische Bedeutung, die Starschnitte beispielsweise. Das sind, würde ich sagen, schon alles auch wirklich auch wichtige und positive Aspekte, die Bravo mitgebracht hat. Und sie hat ein Stück weit auch Popkulturgeschichte dokumentiert.
1: Und die Bravo, die war natürlich auch dafür bekannt, Skandale aufzudecken. Meistens dreht es sich um Hollywood, um Sänger, um Gerüchte. Aber auch die Bravo selbst stand immer wieder in der Kritik, sagt Bodo Mrozek vom Institut für Zeitgeschichte.
2: Andererseits wird aber eben auch ihr so ein bisschen der Vorwurf des sehr nahe am Kommerz operierenden gemacht. Zum Teil waren aber auch eben diese kontroversen Inhalte haben immer auch wieder mal Grenzen überschritten, wo dann auch Jugendschutzbehörden eingeschritten sind und ihr etwa vorgeworfen haben, hier nicht nur zur Aufklärung beizutragen, sondern auch zur Sexualisierung von sehr jungen Menschen. Und das ist natürlich eine schwierige Grenze, wo die Bravo sicherlich zu Recht auch Kritik bekommen hat.
1: Und das über Generationen hinweg. Ihren Höhepunkt hatte die Bravo Anfang der 90er Jahre. Damals sind Woche für Woche mehr als 1,5 Millionen Hefte in Teenie-Hände gelandet.
2: Sie hat immer wieder neue journalistische Formate geboten. Sie hat aber auch eben die Grenzen des moralisch Erlaubten gelegentlich überschritten. Und sie hat auch zum Beispiel mit der Foto-Love-Story Einblick gegeben in die Probleme dieser Jugendlichen. Nebenbei die Pflege- und Kosmetiktipps, die haben auch eine eigene Hitparade ermittelt. Das sind eben Themen, die in einer bestimmten Altersphase viele junge Menschen beschäftigen. Und da hat die Bravo sich positionieren können und diese Rolle doch über etliche Jahrzehnte gehalten.
1: So leicht wie damals, vor 70 Jahren, hat es die Bravo heute nicht mehr. Sie muss sich im stetigen Kampf gegen das Internet und Social Media behaupten.

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1: Am Samstag, den 29. August, startet wieder das Weinfest des Ladies Circle in Nordenham. Dieses Weinfest hat sich in den letzten

letzten Jahren zu einer echten Kultveranstaltung entwickelt. Das Außengelände der Jahnhalle verwandelt sich nämlich an diesem Abend in eine gemütliche Weinlounge mit Lichterglanz, Stehtischen, Sitzinseln und viel Platz zum Schnacken und Genießen. Es gibt ausgewählte Weine, Snacks und natürlich auch Live-Musik. Der Ladies Circle Nordenham organisiert das Weinfest ehrenamtlich und der Erlös fließt in soziale und gemeinnützige Projekte vor Ort. Los geht's um 20 Uhr. Am Sonntag, den 30. August, gibt es auf der Freilichtbühne in Lilienthal das Stück Pippi Langstrumpf zu sehen. Und die Astrid Lindgren-Fans dürfen sich dann auf ein Wiedersehen mit besagter Pippi Langstrumpf, aber natürlich auch mit Tommy, Annika, dem kleinen Onkel und natürlich der Villa Kunterbund freuen. Das spaßige Familienstück für Groß und Klein ab 5 Jahren startet um 12 Uhr. Tjark ist ein 21-jähriger musikalischer Newcomer, dessen Indie-, Pop- und Folk-Songs bereits millionenfach gestreamt wurden. Nach einer EP kündigt er nun sein Debütalbum und eine Tour an. Und eben diese Tour führt ihn am Montag, den 31. August, auch nach Bremen ins Modernis. Los geht die Tour, die unter dem Motto steht: Auch wenn's uns morgen nicht mehr gibt, um 20 Uhr.

Und das war's für mich hier an diesem Freitagmorgen. Ich bin Dennis Pumm. Danke fürs Zuhören. Wir hören uns nächste Woche schon wieder gleich am Montag um 6 Uhr. Ich wünsche Ihnen jetzt erstmal ein schönes Wochenende. Bleiben Sie eingeschaltet hier bei Radio Weser TV. Gleich gibt's unsere Jukebox hier auf der 92.5 und der 90.7. Eine Stunde Musik. Gucken

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Liebe Hörerinnen und Hörer, wir sagen wieder einmal herzlich willkommen zu einer neuen Ausgabe von Radio DARC, dem spannenden Technikmagazin des Deutschen Amateur-Radioclubs. Heute ist es die Sendung Nummer 602. Das Datum der Erstveröffentlichung ist Freitag, der 21. August 2026. Ich bin Cody Farron und werde Sie durch das Programm der folgenden Stunde führen. Das Schwerpunktthema heute sind Techniken für die Geräuschunterdrückung und zur Optimierung der Übertragungsqualität. Probleme, die jeden Rundfunkmacher und auch Funkamateure interessieren. Aber starten wir in diese Sendestunde mit einem Klassiker, mit »The Lion Sleeps Tonight«. Dieses Lied ist recht alt, es stammt ursprünglich aus Südafrika und wurde 1939 veröffentlicht, später dann einige Male gecovert. Die bekannteste Version ist von der britischen Band Tight Fit aus dem Jahr 1982 und die haben wir jetzt aufliegen. Yeah.

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1: Heute mit diesen Themen. DARC erlebte auf Spielstadt Mini München großen Erfolg. Funkamateure helfen bei schwerem Erdbeben in Kolumbien. Neuer Distanzrekord über den Satelliten AO7 und Voyager-Raumsonden sind noch immer aktiv. Am Mikrofon Conny Farren. In den letzten drei Wochen fand in der bayerischen Landeshauptstadt die weltgrößte Spielstadt für Kinder statt, die Mini München. Mehr als 20.000 Kinder und Jugendliche konnten dort spielerisch die Organisation einer Stadt nachempfinden. So gab es neben Spiel und Spaß auch von Kindern betriebene Werkstätten, Workshops, Müllabfuhr, ein Theater, Gastronomie, Gärtnerei, Zeitung, eine Bank und sogar ein Rathaus mit einem gewählten Kinderbürgermeister, der dafür einen Wahlkampf bestreiten musste. Und auch mit dabei der Deutsche Amateur-Radioclub. Zahlreiche Helferinnen und Helfer aus den umliegenden Münchner Ortsverbänden halfen mit, die Veranstaltung zu einem großen Erfolg werden zu lassen. Auf dem mehrere Hektar großen Spielgelände stellte der DARC unter anderem einen echten UKW-Rundfunksender auf der Frequenz 103,6 MHz, der in weiten Teilen der Stadt hörbar war. Auf ihm konnten die jungen Gäste eigene Programme, Reportagen, Durchsagen und Musik präsentieren. Auch war der Funkanhänger des Distrikts Oberbayern wieder mit dabei, mit allerlei Technik drin. Geboten wurde Ausbildungsfunkverkehr via Satellit, auf Kurzwelle und per DMR. Die Kinder konnten löten lernen, morsen oder mit einem Ultraschalldetektor versteckte elektronische Fledermäuse aufspüren. Viel Anklang fand auch ein elektronisches Escape-Spiel, bei dem diverse Aufgaben gelöst werden mussten, etwa eine Zahl in den Binärcode umzuwandeln. Auch so mancher Erwachsene aus der Betreuermannschaft stellt die eine oder andere Frage zum spannenden Amateurfunkhobby. In der Mini-München-Akademie konnten die Kids Vorlesungen und Workshops zu Naturwissenschaft und Technik buchen. Die DARC-Referenten führten auf kindgerechte Art und Weise in die Geheimnisse der drahtlosen Kommunikation ein, mit der ja heute jedes Handy funktioniert. Es hat sich gezeigt, dass Amateurfunk weit mehr war als Technik. Er verbindet Menschen, Kulturen und Generationen und passte sich dabei ideal in das Konzept der Kinderspielstadt, die einen hohen pädagogischen Nutzen aufweist. Nach dem schweren Erdbeben vom Montag, dem 10. August, ist der Notfunk in Kolumbien aktiv. Ein schweres Erdbeben der Magnitude 7,4 mit Epizentrum im Departamento Chocó forderte zahlreiche Todesopfer. Wie bei solchen Katastrophen schon gewohnt, ist in den betroffenen Gebieten die öffentliche Telekommunikation per Handy, Telefon und Internet weitgehend zusammengebrochen. Funkamateure konnten zum wiederholten Mal in diese Bresche springen und mit kleinen, batteriebetriebenen Geräten Notfunkverkehr bereitstellen. Die kolumbianische Amateurfunkvereinigung LCR unterstützt gemeinsam mit dem Roten Kreuz die Notfallkommunikation.

Für den Notfunkverkehr werden folgende Frequenzen genutzt. 80 Meter 3,985 kHz, 40 Meter 7,060, 7,240 und 7,275 kHz, 20 Meter 14,300 kHz, 17 Meter 18,160 kHz und auf 15 Metern 21,360 kHz Frequenzen freizuhalten. Weitere Informationen folgen, sobald sie vorliegen. Darüber informiert das DARC-Referat Not- und Katastrophenfunk. Die internationale Satellitenfunkszene hat gleich drei neue Distanzrekorde aufgestellt. Besonders bemerkenswert ist dabei der neue Bestwert über AMSAT OSCAR 7. Am 29. Juli 2026 arbeiteten Joe Worth, Kilo Echo 9 Alpha Juliet aus dem US-Bundesstaat Illinois und Lothar Sack, Delta Juliet 8 Echo Whiskey über den Mode A Transponder von AO7 eine Distanz von 7.495 Kilometern. Damit verbesserten sie den bisherigen Rekord um 41 Kilometer. Der 1974 gestartete AO7 ist bis heute der älteste noch aktive Amateurfunksatellit und blieb bis zu einem Batterieausfall im Jahr 1981 in Betrieb. Nach 21 Jahren scheinbarer Stille wurde der Satellit am 21. Juni 2002, also 27 Jahre nach seinem Start, wieder empfangen. Zwei weitere Distanzrekorde gelangen der kroatischen Clubstation 9 Alpha 1 Charlie Alpha Lima gemeinsam mit Alpha 46 Uniform November X-Ray aus Oman. Ihre Verbindungen über AO123 und SO125 erreichten jeweils 4.419 Kilometer. Während der Rekord auf AO123 den bisherigen Bestwert um mehr als 1.800 Kilometer übertraf, besitzt der Eintrag für SO125 endgültigen Charakter. Der Pocket Cube verglühte nämlich wenige Tage nach dem Rekordversuch in der Erdatmosphäre. Eine größere Distanz über diesen Satelliten wird deshalb nie mehr erzielt werden können. Es ist ein Update über unglaubliche Entfernung. Im Jahr 1977 starteten die beiden Weltraumsonden Voyager 1 und 2, um die äußeren Planeten unseres Sonnensystems zu erkunden. Zwischenzeitlich sind sie lange über das Sonnensystem hinausgekommen, aber sie sind noch immer aktiv. Allerdings fielen inzwischen einige Funktionen aus und die NASA versucht, ihnen Updates zu schicken. Bei Voyager 2 ist das bereits gelungen und zu Voyager 1 ist ein Update unterwegs. Das Erstaunliche ist, dass beide Raumsonden nach so langer Zeit noch immer arbeiten und das in einer Entfernung von 26 Milliarden Kilometern. Das Licht und Funksignale brauchen für diese Entfernung etwa 24 Stunden. Zum Vergleich, der am weitesten von der Sonne entfernte Planet, der Pluto, ist 9 Milliarden Kilometer entfernt. Voyager sendet mit einer Leistung von etwa 10 Watt. Dennoch kann man das Funksignal mit Antennen des Deep Space Networks noch immer problemlos auf der Erde empfangen. Das waren unsere heutigen Meldungen aus der Funkwelt für Sie. Dank unserer starken Kurzwelle können wir in weiten Teilen Europas gut gehört werden, so unter anderem auch in Kroatien. Dort machen viele unserer Hörerinnen und Hörer gerne Urlaub, aber auch Ansässige lauschen gerne unseren Programmen. So unter anderem Neven 9 Alpha 5 Yankee Yankee aus der Hauptstadt Zagreb. Er schreibt uns, er würde gerne mal die kroatische Band Srebrna Krila hören. Die wurde 1978 gegründet und hatte mehrfach Beiträge zum Eurovision Song Contest beigesteuert. Der gewünschte Titel heißt Subino Prokleta. Wenn Sie jetzt rätseln, was das auf Deutsch heißt, hier die Auflösung. Es bedeutet verdammtes Schicksal.

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1: Großraumbüros sind eine Plage. Die Käfighaltung der Mitarbeiter, das ist schön für die Chefs. Die wollen dann meistens auch noch, dass das Ganze eine Glastür hat. Oder auch gleich klar, ob wirklich jeder arbeitet und keiner in der Nase bohrt oder die Füße auf den Tisch legt. Aber wenn sie dabei dann wirklich arbeiten, dann wird die Sache anstrengend. Denn in dem Moment, wo einer telefoniert, hat der Rest keine Ruhe mehr. Auch im Zweierbüro ist es ein Problem, wenn der Kollege, da war es früher dann doch besser, wo Vertriebler zum Kunden nicht so gut, konnte dann wenigstens einige Jahre einen Vertriebskollegen im Zimmer

Selbst wenn die Kollegen netter sind, ist das ein Problem. In meinem jetzigen Unternehmen gibt es dann extra Telefonräume, wo man sich dann verzieht mit seinem Computer. Den braucht man heutzutage ja, weil man eigentlich bei jedem Telefonat auch online irgendwelche Sachen nachschlagen muss. Oder wenn es eine Videokonferenz ist, braucht man den Computer ohnehin. Aber das ist natürlich nur geeignet, wenn man vorher weiß, dass man eine Konferenz hat. Wenn man dagegen einen Anruf kriegt, ja, was soll man dann machen? Sich mit dem Computer auf die Toilette verziehen? Macht nicht so wirklich den richtigen Eindruck beim Kunden. Und auch für die Angerufenen ist es lästig, wenn sie dann im Großraumbüro fünf andere Stimmen im Hintergrund hören. Dann denken sie, sie haben schon wieder einen Werbeanruf und legen auf. Also ich zumindest, wenn ich dieses typische Callcenter-Geräusch höre, dann ist für mich die Sache gelaufen. Doch jetzt gibt's Abhilfe. Na, eigentlich gibt's die schon fast 10 Jahre, aber irgendwie hat sich das Zeug bisher nicht durchgesetzt. Was auch zugegeben daran liegen mag, dass es schrecklich aussieht. Also das schaut aus wie die schlimmsten Corona-Masken. Ein so richtiger Maulkorb. Also so wie Hannibal Lecter. Ja, Maulkorb, das ist ja das Stichwort. Darum geht's nämlich. Um den telefonierenden Kollegen einen Maulkorb zu verpassen, gibt es jetzt die entsprechende Technik. Eine Möglichkeit, das Problem zu lösen, die gab's leider noch nicht.

mal eben seine Konferenz abhält und dann das ganze Abteil Bescheid weiß, welche Kollegin mit wem was hat, bekommen hat, dass er bedupst wird und dass das Produkt ohnehin gar nicht funktioniert. Doch jetzt gibt es den etwa 200 Euro teuren MuTalk 2. Das ist ein Funkmikrofon, das mit einem Helmholtz-Resonator gekoppelt ist. Das wird tatsächlich vor den Mund geklemmt wie ein Maulkorb oder eine Corona-Maske und schluckt den Schall nach Herstellerangaben um mehr als 20 dB und zwischen 1600 und 2000 Hertz, also im nervigsten Bereich, sogar um über 30 dB. In normaler Umgebung soll eine direkt daneben sitzende Person also nicht mehr verstehen können, was gesprochen wird. Das Produkt wird von ShiftAll vertrieben und war ursprünglich ein Konzept der Panasonic Future Life Factory und das sichert auch die Nachtruhe im Haus, wenn Vater im SSB-Contest aktiv ist oder World of Warcraft Monster bekämpft. Nur bei Videokonferenzen, da ist es ebenso wenig verwendbar wie 3D-VR-Brillen. Das schaut einfach unmöglich aus, sorry. Das kann man nicht bringen. Also MuTalk 2 heißt das Ganze. Kann man googeln, wenn man es sich tatsächlich anschaffen will. Gibt allerdings auch andere Anbieter. Aus Frankreich beispielsweise die Skytet

absorbiert. Das Projekt hat auf Kickstarter über 170.000 US-Dollar eingesammelt, 99. Besonderheiten sind dann noch ein Voice Booster für Flüstersprache, also anscheinend dämpft es dann doch nicht so gut, wenn man flüstern muss, und eine Verschlüsselung.

0: Mich auch.
1: So.

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Jo, hallo, schön, dass ihr wieder dabei seid. Ihr hört schon an der Anfangsmelodie, heute ist wieder Hitparadenzeit. Wir gehen wieder weit zurück. Heute ist ja der letzte Freitag im August und ich hatte ja 1968 über das ganze Jahr meine Hitparade gemacht. Jede Woche eine. So, im August 68 waren 4 Stück dabei und insgesamt hatte ich dabei 33 Lieder. Jo, wir hören uns dann demnächst noch ein bisschen zu und dann geht das gleich los. Also macht die Ohren auf.

Zwei Lieder haben nur einen einzigen Punkt eingesammelt und kamen damit beide auf Platz Nummer 32. Dann haben wir hier einmal die Small Faces mit dieser Universal und Donovan mit dem Hurdy Gurdy Man.

Alle bisherigen Songs waren nur einmal dabei. Die folgenden waren dann mindestens zweimal vertreten. 7 Punkte und Platz Nummer 27 erreichten die Showstoppers mit ihrem Song Ain't Nothing But a House Party.

Platz 26 gab es nicht, dafür zweimal Platz 25 mit jeweils 8 Punkten. Einmal die Bee Gees, The Singer Sang His Song, und die Gruppe Mirage mit Mystery Lady.

Saison hier zweimal Platz Nummer 22 mit jeweils 11 Punkten. Einmal die Union Gap mit Lady Willpower und dann haben wir auch noch die 1910 Food Gum Company. 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

Von 11 springen wir jetzt auf 14 Punkte und hier haben wir zwei Songs, die beide auf Platz Nummer 20 gelandet sind. Wir fangen mal an mit der Gruppe Mirror und Gingerbread Man. Dann haben wir hier noch die Lewis and Clark Expedition. I Feel Good, I Feel Bad.

Nur die nächsten hier, die waren nun mindestens dreimal dabei. Platz Nummer 15 erreichte 20 Punkte, die Tremolos und Hey Lule, Hey Lule.

Ja, das war unser Trommelwirbel für Platz Nummer 1, 78 von 80 möglichen Punkten. Die Hermits und Sunshine Girl. Sunshine.

Gut, das war sie, meine Zusammenfassung der Hitparade aus dem August 1968. 33 Lieder waren enthalten und wir haben auch noch ein bisschen Platz. Deswegen machen wir noch ein paar Songs, die so ungefähr in die Zeit mit reinpassen. Fangen wir an hier mit den Moody Blues, Voices in the Sky und danach Elvis, Your Time Hasn't Come Yet, Baby.

Nur ein letzter Song, dann sind wir durch. Mason Williams, Classic Guess, super Song zum Schluss. Ja, damit sage ich tschüss, bleibt gesund, macht's gut und bis zum nächsten Freitag.

Ja, ist ja gut, Herr Purwin, ich habe Sie verstanden. Ich erzähle jetzt auch was. Hier sind Sie wieder, die Tales from the Dark Side bei Radio Weser TV. Am Mikrofon natürlich wieder Hans-Jörg Beinold. Eine Woche schon wieder rum. Der Freitag zwischen 19 und 20 Uhr gehört dieser Sendung. Und den Anfang machten der Herr Purwin zusammen mit dem Herrn Kova. Und die haben ein altes Stück aus dem Jahre 1993 nochmal ein bisschen aufpoliert. Hinter Glas, ein Klassiker von Second Decay. Und das Ganze hörten wir hier jetzt im 12-Inch-Mix. Die nächste Band, Beyond Border, die sind auch schon seit einiger Zeit am Start. 2019 gestartet als Duo, 2024 dann angewachsen zum Trio. Und ihr drittes Album ist am Start, nämlich Aftermath. Und wir hören aus diesem Album zwei Stücke, nämlich To Hell and Back und Lost Inside. Hier sind Beyond Border.

Ja, ihr lauscht nochmal den Tales from the Dark Side. Das waren Beyond Border von ihrem aktuellen 2026er Album. Die nächste Band hat auch ein aktuelles Album am Start und das ist das zweite, das Debüt Know Your Murderer. Die Rede ist von Audio Call und Audio Call besteht aus Axel Tassler, der auch schon langjährige Erfahrung hat und früher bei Steril tätig war, zusammen mit Thorsten Lücht und Michael Rathje bildet er das Trio Audio Call und die aktuelle Scheibe ist A Different World, von der hören wir zwei Stücke, nämlich Discover und Always Perfect und dann folgt noch ein drittes hinterher, Retailers, das war die Single-Auskopplung aus diesem Album, aber Singles kann jeder spielen, wir hören die B-Seite einfach mal, dieser Single nämlich, die hört auf den Titel Spark. Hier sind für euch jetzt Audio Call.

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Seid ihr bereit für die nächste Stufe im Aquagen-Zyklus? Dann zieht euch warm an. Und ab geht's.

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